0: Jetzt beginnt die Kelter-Saison. In 3 Monaten soll der Wein fertig sein. 1000 Flaschen, bestenfalls der nördlichste Apfelwein Deutschlands. Lecker.
1: Sehr schön. Liebe Claudia, wir wissen nicht, was du davon hältst, aber die Frage ist, müssen wir uns das Wetter die nächsten Tage schön trinken?
2: Nein, müssen wir auf gar keinen Fall. Und Appleboy ist was ganz Feines, ganz, ganz lecker. Kann ich jedem nur ans Herz legen. Und das aus Nordrhein-Westfalen. Nein, man muss sich gar nichts schön trinken. Es wird genau so, wie der September sein soll. Bisschen wechselhaft, Temperaturen über 20 Grad, so knapp. Aber der morgige Tag, der bringt noch mal Sommer, und zwar Spätsommerwetter vom Allerfeinsten. Das ist das Satellitenbild, jetzt auch der Film von heute. Im Laufe des Tages lösten sich Wolken und auch ein paar Nebelfelder auf. Bis runter nach Spanien wolkenloser Himmel. Hier liegen wir unter Hochdruckeinfluss. Man sieht sehr schön schon über Irland und Island ein Tiefdruckgebiet. Und dieses Tief, das wird dann morgen Abend und vor allem in der Nacht zum Mittwoch reinziehen. Dahinter kommt deutlich kühlere Luft. Das bedeutet für den morgigen Tag in Euskirchen 25 Grad gab es da heute. Morgen noch mal 29, also fast 30 Grad. Hinter der Front geht es dann deutlich bergab. Und da bleibt es dann auch erst mal Mittwoch, Donnerstag und Freitag 20 Grad. Das ist eigentlich so genau das, was man Mitte September erwarten kann. Und in den nächsten Tagen kommt dann halt auch immer wieder Tiefdruckeinfluss zu uns. Also ein Tief nach dem anderen. Luftmassen drehen sich gegen den Uhrzeigersinn. Das heißt, die Luft, die dann zu uns kommt, kommt meist eben auch aus Norden und ist deutlich frischer. Man sieht, es könnte aber Richtung Wochenende sogar noch mal etwas bergauf gehen mit den Temperaturen. Denn vor den Tiefdruckgebieten wird ja meist noch mal warme Luft aus Südwesten angesaugt. Also ist nicht gesagt, dass es jetzt den gesamten September bei 20 Grad bleibt. In der Nacht ist es locker bewölkt oder klar. Im Moment gibt es so ein paar wenige Tropfen in Richtung Münsterland. Die werden sich dann noch nach Osten verlagern. Viel ist es da aber nicht, was an Regen runterkommt. Sonst sieht man häufiger die Sterne. In höher gelegenen Tälern kann sich örtlich Nebel bilden. Die Temperaturen liegen in den frühen Morgenstunden bei Werten zwischen 12 und 18 Grad morgen früh. Das ist sehr mild. Morgen Vormittag dann viel Sonnenschein. Nebelfelder werden sich rasch auflösen. Und es gibt nur wenige lockere Quellwolken. Am Nachmittag sieht es ähnlich aus. Viel Sonnenschein. Im Laufe des Spätnachmittagabends kommen dann zum einen von Westen her dichtere Wolken und von Nordwesten auch erste Schauer und Gewitter vorlaufend zu dieser Kaltfront. Die Temperaturen, die gehen morgen noch mal ordentlich rauf. Auf 21 bis 29 Grad verbreitet den Rhein entlang. Noch mal 28, 29 Grad. Das alles bei schwachem bis mäßigem Wind. Und der kommt meist aus südwestlichen Richtungen. Die nächsten Tage dann deutlich wechselhafter. Mittwoch, da zieht in der Nacht schon diese Kaltfront rein. Im Laufe des Tages hängen die letzten Reste noch im Südosten. Dahinter folgen einzelne Schauer, auch mal Gewitter. Gibt aber auch längere trockene Abschnitte. Höchsttemperaturen aber nur noch 18 bis 21 Grad. 10 Grad Unterschied, das wird man merken. Der Donnerstag dann schon wieder überwiegend trocken bei maximal 17 bis 20 Grad. Und da fallen nur so ein paar Tropfen. Sonne wird auch ab und zu dabei sein. Aber es gibt doch meist dichtere Wolken als heute oder morgen.
0: Aha, okay, also von allem was dabei. Ich mache mir dazu einen Apfel-Crumble, würde ich sagen. Auch gut, finde ich noch besser. Danke, Claudia.
1: Ja, und wir stellen uns vor, hier wäre jetzt Appleboy drin und freuen uns alle zusammen auf die Lokalzeiten. Es ist Wasser.
0: Ich weiß nicht.
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1: Brand in einem Pflegeheim in Essen. In der Einrichtung im Stadtteil Horst ist in der Nacht Feuer ausgebrochen. Eine Bewohnerin musste aus den Flammen gerettet und wiederbelebt werden. Die Feuerwehr konnte weitere Personen unverletzt in Sicherheit bringen und den Brand dann schnell löschen.
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1: Herzlich willkommen, schön, dass Sie dabei sind. Guten Abend. Ja, Sie haben alles richtig gemacht, womöglich Leben gerettet. Beim Feuer heute Nacht in einem Pflegeheim in Essen-Horst hat das Personal sehr schnell und sehr gut reagiert. Vorbildlich, sagt die Feuerwehr, die in den frühen Morgenstunden alarmiert wurde.
10: Hier konnte gerade noch ein

0: Großbrand verhindert werden. Einsatz heute Morgen in einem Essener Pflegezentrum. Eine besondere Herausforderung, auch für die Feuerwehr.
1: Das Seniorenheim hat natürlich immer eine erhöhte Gefährdungslage. Wir haben erhöhte brandschutztechnische Anforderungen an so ein Objekt. Wir haben natürlich viele Personen, die dort eventuell auch sogar bettlägerig vorzufinden sind. Jetzt hatten wir es noch relativ früh, das heißt, die Menschen schlafen noch.
0: Ein Brand in einer solchen Einrichtung trifft eine besonders empfindliche Personengruppe. Die Menschen hier sind körperlich eingeschränkt und auch demente Bewohner können unter Umständen nicht fliehen. Doch das Personal reagiert blitzschnell und versucht zu löschen.
1: Durch die Pflegekräfte hier vor Ort wurde ein Feuerlöscher eingesetzt, aber da es hier so eine massive Brandentwicklung in der Frühphase schon gab, mussten diese Maßnahmen dann auch aufgrund der Eigengefährdung für die Pflegekräfte abgebrochen werden.
0: Die Pfleger bringen eine 84-jährige Frau aus dem Brandzimmer. Sie muss wiederbelebt werden. Aber die anderen 150 teilweise bettlägerigen Patienten der Einrichtung bleiben unverletzt, auch weil drei Pfleger genau richtig handeln.
1: Der Brand hatte sich hier auf ein Patientenzimmer beschränkt. Es hat im Bett angefangen. Und dadurch, dass die Pflegekräfte hier die Person sofort aus dem Zimmer gezogen hatten und die Tür hinter sich geschlossen hatten, konnte hier eine Brandausbreitung auf die umliegenden Räume verhindert werden.
0: Türen und Fenster schließen, Ruhe bewahren und Menschen in Sicherheit bringen. So lernen es die Mitarbeiter des Deutschen Roten Kreuzes. Heute sind auch viele freiwillige Betreuungskräfte des DRK im Einsatz. Sie beruhigen die Bewohner, packen ihre Sachen und begleiten die Verlegungen in benachbarte Heime.
2: Auch jetzt gerade laufen da noch Evakuierungsmaßnahmen, denn 10 der Zimmer hier sind wegen der Rauchentwicklung aktuell nicht bewohnbar. Die Bewohner wurden vorübergehend heute Nacht auf anderen Stationen untergebracht, müssen jetzt aber auf Dauer erstmal in anderen Einrichtungen untergebracht werden. Das Ganze passiert ganz in Ruhe. Ich war gerade kurz im Seniorenheim, konnte mit der Heimleitung sprechen und man ist zwar schockiert, was da passiert ist, aber auch froh, dass nicht mehr passiert ist und versucht jetzt in aller Ruhe eben das Ganze abzuwickeln.
0: Die 84-jährige verletzte Frau wird im Krankenhaus behandelt. Sie liegt auf einer Intensivstation. Was den Brand ausgelöst hat, ist noch nicht bekannt. Polizeiliche Ermittlungen laufen. Morgen wird ein Brandsachverständiger das Zimmer begutachten.
3: Ja, eine schreckliche Nacht da in Essen-Horst und damit zu einem Problem. Das hat deutlich zugenommen und kann sehr schlimme Folgen haben. Einsamkeit. Die Stadt Essen will jetzt mehr dagegen tun. Das wurde heute schriftlich fixiert in prominenter Besetzung.
4: Sie sind die Erstunterzeichner der Charta gegen Einsamkeit. NRW-Ministerpräsident Wüst und Oberbürgermeister Kufen. Das Schriftstück soll weit mehr sein als nur eine Absichtserklärung. Denn sowohl die Landesregierung als auch die Stadt Essen haben erkannt, dass sich immer mehr Menschen alleine fühlen.
5: Ja, Einsamkeit ist die neue soziale Frage unserer Zeit. Nach der Pandemie hatten wir alle so ein Gefühl, da ist auch was mit den jungen Leuten. Und das ist auch so. Wir haben es erforschen lassen. Und bis zur Hälfte, je nachdem, wie genau man reinguckt, der Jugendlichen fühlt sich einsam.
4: Einsamkeit betrifft inzwischen weit mehr junge Menschen als ältere. 15% der 16- bis 30-Jährigen fühlen sich dauerhaft von der Gesellschaft abgeschnitten. In Essen will man das jetzt ändern.
6: Klare Strukturen, Ansprechpartner, Fortbildungsprogramme, Sensibilisierung. Ja, und vor allen Dingen dann auch ein Netzwerk, was trägt. Denn wenn wir genau hinschauen, werden wir am Ende auch feststellen, wo jemand einsam ist. Und das muss auch Folgen haben. Deshalb werden wir auch unsere Beratungsangebote dahingehend noch mal schärfen. Und natürlich, ein junger Mensch braucht ein anderes Beratungsangebot als ein älterer. Die Telefonseelsorge weiß das schon, die ist längst schon umgestellt auch, dass man chatten kann.
4: Nicht nur die Stadtverwaltung, auch Essener Verbände, Vereine und kirchliche Träger unterschreiben heute die Charta und hoffen, dass sich beim Thema Einsamkeit nun wirklich etwas tut.
7: Jetzt muss kommen, dass wir Verbände einfach mitgenommen werden. Wir erreichen einen Großteil der Kinder und Jugendlichen der Stadt Essen und auch die ganzen anderen Verbände, die Wohlfahrtsverbände, die da sind, die Einrichtungen. Wir sind einfach so ein bisschen das Sprachrohr der Menschen.
4: Das Wichtigste sei jetzt aber, überall die Aufmerksamkeit zu schärfen, damit möglichst viele überhaupt erstmal bemerken, wenn sich der Nachbar, die Freundin oder der Mitspieler im Sportverein einsam fühlt.
3: Da sind wir dann alle gefragt. Der Termin, der steht schon länger fest, aber hätte besser kaum gewählt sein können. Haben gerade für so viel Furore gesorgt. Die deutschen Basketballerinnen bei der Weltmeisterschaft haben da ja einen super starken 4. Platz erreicht. Und heute Abend jetzt Damenbasketball der Spitzenklasse bei uns im Ruhrgebiet. Herne gegen Istanbul. Stefan Göke ist live für uns dabei. Stefan, was ist denn das für eine Partie? Was steckt dahinter?
8: Ja, kannst du dir besser ja gar nicht ausdenken. Es ist tatsächlich die Städtepartnerschaft zwischen dem Istanbuler Stadtteil Beşiktaş und Herne, 10 Jahre jetzt. Das feiert man an diesem Wochenende mit einem großen Kulturfest und dann als Höhepunkt heute das Basketballspiel zwischen dem Herner TC und Beşiktaş. Frauenbasketball super populär und so sieht das hier gerade aus. Also, weltmeisterlich, wenn man so will. Tolle Kulisse in der Halle, VIP-Gäste unten in schwarz, Beşiktaş in weiß, der Herner TC. Und die führen, die Damen aus Herne führen hoch. Wir sehen, es sind Cheerleader dabei. Es ist eine Riesenstimmung in der Halle und zwar deswegen. Wir schauen mal da oben hin. Die Herrschaften da oben, das sind die Fans von Beşiktaş, ist doch klar. Das sind alles junge Türken, normalerweise Fußballfans und normalerweise Fans von Beşiktaş. Und die machen hier richtig Remi-Demi in der Halle. Also der Rahmen ist toll. Und diese WM-Euphorie, die ist natürlich auch toll für die Spielerinnen. Wir haben eben mit Darina Zajtschenko gesprochen, die spielt hier auch. Die ist gerade mal 17 Jahre jung und Jugendnationalspielerin aus Herne. Und die ist immer noch hin und weg von diesem WM-Erfolg der Frauen. Passender könnte der Zeitpunkt ja gar nicht sein nach dieser wahnsinnigen WM. Wie hast du die denn eigentlich so erlebt?
9: Also klar, eine Medaille wäre schöner für Deutschland, aber ich finde, 4. Platz ist trotzdem ein richtig gutes Statement.
8: Glaubst du, das kann was bewirken für den Basketball?
9: Auf jeden Fall. Also auch durch die Männer wurde es ja nochmal so Basketball größer in Deutschland und jetzt auch nochmal, dass die Frauen so gut abgeschlossen haben, glaube ich, ist schon sehr wichtig.
8: Wie war das bei dir? Warum die Entscheidung Basketball? Wie kam das?
9: Durch meinen Bruder tatsächlich. Also mein älterer Bruder hat auch gespielt, deshalb ja.
8: Und dann hat er dich einmal mitgenommen, oder wie?
9: Nee, also ich, von klein auf war ich immer in der Halle, aber dann hat eine Freundin gesagt, ja komm mit zum Training und dann bin ich mitgekommen und dann bin ich dort auch geblieben.
8: Also, soweit Darina, die immer noch schwärmt. So, ich bin jetzt hier mitten im Fanblock, das ist natürlich heute schwierig. Hier ist das Team Herne und da ist das Team Beşiktaş. So. Beides sogar. Ja, ist das schwierig natürlich. So, wie läuft es gerade so für euch? Herne sieht nicht so schlecht aus.
10: Für Herne sieht es gar nicht mal so schlecht aus. Nee, hätte man anders erwarten können, aber so ist es super.
8: Wie findet ihr denn diesen Rahmen und diese Stimmung hier?
11: Heute ist es sehr gut, gute Stimmung. Schön, dass es dieses Spiel gibt, muss ich sagen.
8: Es sieht auch klar aus für Herne, ne? Also ich meine, eigentlich Auswärtsspiel durch die Fenster, aber das wird was.
10: Ja, das sieht sehr gut aus bis jetzt. Man kann nicht meckern. Als Herner Anhänger ist das schon eine schöne Sache.
8: Okay, wir schwenken nochmal darüber. Da sind sie. Und es ist wirklich ein toller Rahmen, es ist eine tolle Idee. Natürlich wussten die Verantwortlichen, dass es vorher diese WM in Deutschland gibt. Aber dass sie so gut ausgeht, das konnte keiner ahnen. Also der Rahmen stimmt, man könnte sagen, ein bisschen weltmeisterlich.
3: Ja, danke Stefan, nach Herne und vom Basketball jetzt zum Fußball. Einige Fans waren da ja gerade auch schon in der Halle und da hat es eine Premiere nämlich jetzt gegeben. Der DFB, der Deutsche Fußballbund, der hat zum ersten Mal eine Bodycam, also eine Kamera, eine kleine, getestet für einen Schiedsrichter. Und das hier bei uns im Ruhrgebiet, in Gelsenkirchen genauer gesagt, bei einem Kreisligaspiel. Da wurde diese Kamera zum ersten Mal eingesetzt. Die speichert die Aufnahmen eigentlich nicht. Die werden laufend überschrieben, nur wenn der Schiedsrichter draufdrückt. In besonderen Situationen, dann werden die Daten gespeichert, zack. Ja, und da kann man dann natürlich in kniffligen Phasen auch dokumentieren, was passiert ist. Es geht ja um solche Situationen, um solche schlimmen Zwischenfälle, die zugenommen haben. Gewalt, Diskriminierung im Amateurfußball, da soll jetzt rausgefunden werden, hey, fühlen sich Schiedsrichter sicherer mit so einer Kamera und wie verhalten sich vielleicht die Spielerinnen und Spieler dann anders und besser, wenn im Zweifel dann auch gefilmt wird, das Ganze im Projekt, das auch von der FIFA begleitet wird. Es hat mehrfach schon gebrannt auf diesem Schrottplatz da in Essen-Katernberg, zuletzt vor 2 Wochen. Vielleicht erinnern Sie sich, ein gewaltiges Feuer, wirklich ganz, ganz furchtbare Bilder. Die Anwohner, na klar, die machen sich da große Sorgen. Was ist da an Schadstoffen in die Luft gelangt? Einiges kann man nur sagen. Die Stadt Essen hat jetzt Empfehlungen herausgegeben und die haben es in sich.
12: Ich habe hier zum Beispiel einmal Rhabarber, den kann ich nicht. Ich habe hier ganz frisch Spinat gesetzt, den werde ich jetzt auch nicht ernten können. Kohlsorten hier habe ich.
13: All das Gemüse in ihrem Garten, die Tomaten, der Kohl, die Kräuter, die Beeren, alles ist für die Tonne. Die Empfehlungen nach dem Brand sind klar. Oberflächen gründlich reinigen, bei einem Teich das Wasser wechseln und kein Verzehr von Obst und Gemüse. Die Rußpartikel, die sich auch immer wieder hier im Garten ablegen, können schädlich sein. Eine Katastrophe für Johanna Lohkemper.
12: Ich war sauer, ich war enttäuscht und es ist einfach diese Arbeit, die man da reingesteckt hat, weil es ist ja, man wartet ja wirklich monatelang auf die Ernte und jetzt ist es wirklich so weit, dass ich ernten kann und es ist für die Tonne, ne?
13: Die betroffenen Anwohner haben ein Schreiben mit den Empfehlungen bekommen. Bleiben sie auf den Kosten sitzen, um die umzusetzen?
14: Also wenn auf Seiten des Schrottplatzes irgendwas schiefgelaufen ist, wenn da jemand verschuldet hat diesen Brand, dann haftet der auch für die Schäden auf den Nachbargrundstücken.
13: Der Brand am 4. September war schwerwiegend. Mitten in der Nacht rückte die Feuerwehr aus und löschte den 20 mal 20 Meter großen Metallschrotthaufen. Die Anwohner wurden vor dem Rauch gewarnt. Mittlerweile stehen unsachgemäß entsorgte Lithium-Ionen-Akkus als Brandursache im Verdacht. Konkrete Informationen gibt es aber noch nicht.
15: Wir haben diesen Betrieb regelmäßig geprüft, der wird laufend geprüft. Dazu gibt es auch noch anlassbezogene Prüfungen bei diesem Betrieb. Und der letzte Fall ist halt noch so aktuell, dass im Moment die Aufarbeitung noch läuft, sodass wir dazu zu den Maßnahmen, die daraus folgern, im Moment noch nichts sagen können.
13: Für Johanna Lohkemper aktuell kein Trost. Für die junge Mutter wirkt sich der Brand nicht nur auf ihre Ernte aus, sondern auch auf ihr Familienleben, besonders auf ihren jüngsten Sohn.
12: Momentan lasse ich ihn auch nicht wirklich raus, weil halt diese Probleme bestehen. Ich gehe jetzt lieber eher auf entferntere Spielplätze mit ihnen.
13: Denn niemand möchte wahrscheinlich, dass sein Kind beim Spielen aus Versehen mit solchen Rußpartikeln in Kontakt kommt.
3: Ja, das kann man sich wirklich vorstellen. Die große Frage ist natürlich auch, wie lange droht da Gefahr? Die Stadt Essen, die hat jetzt noch mal Proben genommen. Regen kann vielleicht helfen, das Ganze auszuwaschen. Aktuell ist da aber noch keine Entwarnung in Sicht. Was Positives dagegen, jetzt aus Gladbeck, da gibt es neue Hoffnung für die Tafel. Überraschend schnell zeichnet sich da eine Lösung ab.
16: Gerade gründet sich ein neuer Verein, der für die Tafel in Zukunft neuer Träger werden soll. Ende August hatte der aktuelle Träger, das Deutsche Rote Kreuz, angekündigt, den Betrieb in Gladbeck aus wirtschaftlichen Gründen einzustellen. Bis der neue Verein starten kann, wird es laut Tafel NRW aber noch gut 2 Wochen dauern. Die Stadt Gladbeck hat bereits ihre Unterstützung angekündigt.
17: Wir werden jetzt, glaube ich, am kommenden Freitag diese Gründungsversammlung hier auch in städtischen Räumen als Unterstützung zur Verfügung stellen. Das ist, glaube ich, der erste Schritt. Und dann wird der zweite Schritt sein, auch ein Ladenlokal oder eine geeignete Räumlichkeit zu bekommen. Wir müssen natürlich auch Kühlketten berücksichtigen, die gehalten werden müssen. Also sind schon einige Anforderungen.
16: Bei dem Neustart in wenigen Wochen sollen auch umliegende Tafeln wie die Tafel Bochum unterstützen.
3: Wenn wir weniger wegschmeißen, müssen wir weniger kaufen, was ja erstmal gut klingt, auch fürs Portemonnaie. Und die Umwelt freut sich dann auch. Aber wie kann man das hinbekommen? Weniger Müll. Stelle ich mir gar nicht so einfach vor, wenn ich so an unsere Mülltonnen zu Hause denke. Die sind immer richtig voll. In Bottrop läuft gerade ein Projekt, bei dem 38 Familien versuchen, das zu reduzieren. Circle Up heißt das Ganze und es geht darum, möglichst gut Haus zu halten.
18: Seit Olga Weige bei Circle Up mitmacht, plant sie jeden Einkauf bis ins Detail. Und weil sie jetzt alle gekauften Lebensmittel verwertet, hat sie festgestellt, dass sie kaum mehr Biomüll entsorgt. Das hat einen schönen Nebeneffekt.
19: Also Sie sparen dadurch auch Geld?
18: Ja, klar.
19: Wie ist das? Also so vorher, nachher?
20: Also man merkt schon. Vor allem bei heutigen Lebensmittelpreisen sieht man ganz gewaltig den Unterschied, ob man tatsächlich alles, was man einkauft, auch verbraucht oder ob man Teil davon entsorgt und muss dann eine Woche später frisch kaufen.
18: Die Zeit, die Olga ins Organisieren der Mahlzeiten steckt, investiert sie gerne. Denn seit dem Start des Projekts und ihrer neuen Essensplanung fühlt sie sich gesundheitlich fitter und voller Energie. Auch ein intelligenter Abfalleimer ist Teil von Circle Up, denn Ziel ist es, weniger Müll zu produzieren. Dazu wird der Müll getrennt, gewogen und alle Daten werden gesammelt und analysiert. Begleitet werden alle 38 Familien durch persönliche Beratungen der Verbraucherzentrale. Die Mitarbeiterinnen haben eine spezielle App entwickelt, die die Teilnehmenden nutzen. Dort geht es in vier Bereichen ums zirkuläre Konsumieren.
1: Das ist zum einen Verpackungen, Lebensmittel, Elektronik und Textilien. Und es geht eben darum, in diesen vier Bereichen kleine Alltagshandlungen zu ändern. Also zum Beispiel mal übrig gebliebenes Essen mit den Nachbarn zu teilen, ist dann zum Beispiel eine Challenge. Aber man könnte auch was Größeres machen, zum Beispiel einen Kleidertausch organisieren.
18: Eine der Teilnehmerinnen hat sogar eine dauerhafte Kleidertauschbörse eingerichtet in der Bottrop-Zentrale in der Innenstadt. Circle-Up-Mitglieder, aber auch alle anderen Bottropper können diesen Second-Hand-Treffpunkt nutzen. Olga Weige will dazu etwas beisteuern und mistet ihren Kleiderschrank aus. Sie will auch mit ihrer Kleidung nachhaltiger umgehen.
20: Hier haben sich einige Jacken angesammelt, die ich teilweise nicht mehr trage, die aber noch sehr gut im Schuss sind, ne? Und die würde ich mal gerne dann einmal aussortieren und weitergeben, verschenken, tauschen.
18: In der Zentrale gibt es sogar Werkstätten, in denen die Teilnehmer Dinge reparieren können. Circle Up läuft über einen Zeitraum von mehreren Monaten und wird wissenschaftlich begleitet.
3: Das unter anderem auch von unserem heutigen Gast, Professor Wolfgang Irek, ist bei mir vom Verein Prosper Kollegs. Sie haben sich vorgenommen, mit diesem Verein wissenschaftliche Erkenntnisse in die Praxis umzusetzen. Wie läuft denn Circle Up bisher? Ist der Müll weniger geworden bei den Familien?
21: Ja, guten Abend, Herr Tontmann. Circle Up läuft sehr gut, aber wir haben leider noch nicht die Daten vollständig auswerten können, jetzt von der ersten Phase, ob tatsächlich Einsparungen erreicht werden. Wir haben aber auch schon Befragungen durchgeführt und was wir sehr gut schon feststellen können, ist, dass die Leute Spaß haben, daran teilzunehmen und dass sie gerne auch, gerade auch in England und in Deutschland, in Bottrop, gerne auch gemeinschaftlich etwas dazu beitragen wollen.
3: Das ist ein
21: Projekt,
3: was international läuft, ne? Genau. Nicht nur hier bei uns im Ruhrgebiet. Ist ja auch spannend, dann nachher zu vergleichen. Was sind denn so die Knackpunkte, wo fällt es besonders schwer, Ihrer Einschätzung nach, besser zu werden, also Müll zu reduzieren, die Sachen besser zu nutzen?
21: Ja, teilweise wird es uns das natürlich auch nicht einfach gemacht. Also teilweise müssten sich die Rahmenbedingungen natürlich noch verbessern, dass man mehr Unterstützung bekommt durch die Einzelhändlerinnen und Einzelhändler, durch eine Reparaturinfrastruktur, auch durch staatliche Rahmenbedingungen. Aber erstaunlicherweise kann man ja selber doch eine Menge machen. Und hier wurden ja Beispiele auch genannt in dem Bericht, ob das ist Lebensmittel, die man sonst wegschmeißen würde, zum Beispiel weiterzugeben an Nachbarn, ob das Textilien sind, die ich repariere.
3: Haben Sie das schon mal gemacht, Essen nach nebenan gebracht?
21: Ja, also tatsächlich ist es so, dass ich Essen nutze, was aus einem Schulbistro auch übrig bleibt. Und das nutzen mehrere Leute. Und das, anstatt Essen neu kaufen zu müssen, können wir da diese Reste nutzen.
3: Kann man da so eine Zielmarke irgendwie benennen, wenn man das große Ganze jetzt sieht? Um wie viel könnten wir unseren Müll im besten Fall reduzieren, wenn wir wirklich ganz effektiv da rangehen?
21: Also idealerweise würden wir es auf null reduzieren. Und von daher sollte der Fantasie da erstmal keine Grenzen gesetzt werden. Aber null ist natürlich auch theoretisch nur möglich, aber nicht wirklich in der Praxis möglich. Aber es ist, denke ich, schon sehr weitgehend möglich. Aber wir müssen sicherlich da auch einiges tun. Und man darf das nicht nur den privaten Haushalten auflasten, sich darum zu kümmern, sondern wir müssen insgesamt als Gesellschaft uns darum kümmern.
3: Aber was heißt denn das für die Wirtschaft, wenn wir jetzt weniger wegschmeißen, alles länger behalten? Ich meine, die Wirtschaft lebt ja davon, dass wir kaufen, dass wir konsumieren.
21: Ja, aber nur ein Beispiel. Anstatt, dass ich jetzt mein Geld ausgebe, um mir neue Fashion zu kaufen oder das neue Smartphone zu kaufen über irgendeinen internationalen Versandhändler, der das dann aus Asien importiert und meine Kaufkraft da entsprechend nach Asien abfließt, kann ich doch das Geld dann viel besser hier ausgeben für qualifizierte Handwerkerinnen und Handwerker, die mir mein Gerät reparieren, für einen Second-Hand-Laden vor Ort. Und dann bleibt die Kaufkraft hier. Und wenn noch Geld übrig ist, gehe ich ins Restaurant mit meiner Frau und dann bleibt auch die Kaufkraft hier.
3: Das heißt, Wirtschaftskreisläufe werden dann da ein bisschen anders gedacht. Professor Wolfgang Irek, herzlichen Dank für den Einblick. Circle Up läuft. Wir werden es weiter verfolgen, was da passiert mit dem Haushalten und dem Müll. Danke für den Besuch.
21: Sehr gerne.
3: Ja, es war eine unglaubliche Hitze, zeitweise dann lange Wochen kaum Regen. Das war schon heftig in diesem Sommer. Was hat das gemacht mit den Wäldern hier bei uns im Revier? Da war ja vorher schon klar, gut geht's denen nicht. Aber wie ernst ist die Lage jetzt? Fachleute sind aktuell unterwegs und untersuchen, unsere grüne Lunge.
0: Er ist für viele ein Ort der Ruhe. Grüne Blätter, mächtige Kronen, die Schatten spenden. Doch wie geht es unseren Wäldern? Wir sind unterwegs im Dämmerwald in Schermbeck mit den Förstern Holger Keding und Michael Drews. Der Gesundheitscheck startet mit Maßband und einem ersten Eindruck.
2: Dann sind wir vier, ne? Baum ja. Vier.
22: Baum vier.
2: An vier.
22: 85,5.
2: 85,5.
22: Keine Schäden.
2: Ja.
22: Keine Stammschäden.
2: Genau.
22: Wir suchen uns jetzt einen Punkt aus, von wo wir den Baum gut einsehen können.
2: Von da vorne können wir in die Krone sehen. Wir müssen die Krone sehen. Dafür müssen wir eigentlich mindestens eine Baumhöhe weiter weg.
0: Das ist einer von mehr als 10.000 Bäumen in NRW, die seit über 40 Jahren untersucht werden, um so die Entwicklung und den Einfluss von Hitze, Dürre oder Schädlingsbefall dokumentieren zu können. Es ist eine Art Waldinventur. Besonders die Baumkronen geben Aufschluss über den allgemeinen Zustand.
2: Breiteste Ausladung, ne, bis
22: darauf. Ich gucke mir die Schäden an, die der Baum hat, und vergleiche das mit der Blattmasse, die noch vorhanden ist, um dann auf den gesamten Blattverlust zu kommen. Ja, der ist schon insgesamt stark geschädigt. Und ja, er hat einen Verlust von etwa 45%.
0: Je nachdem, wie licht die Baumkronen sind, wird der Zustand im System eingetragen. Je weniger Blätter oder Nadeln vorhanden sind, desto schlechter wird der Kronenzustand bewertet.
2: Die Eichen sind jetzt hier schon 120 Jahre und älter, sprich, die können auch gar nicht mehr so plastisch reagieren. Die haben von 2018 noch die Trockenschäden, die sie ausgleichen müssen.
0: Normalerweise legt der Baum über den Sommer Reservestoffe an, die vor allem im Stamm und in den Wurzeln gespeichert werden und ihm durch den Winter helfen. Bei anhaltender Trockenheit sterben besonders die feinen Wurzeln ab, weil ihnen im Boden Wasser fehlt. Wirft der Baum wegen Hitze und Trockenstress seine Blätter frühzeitig ab, kann er weniger Energie produzieren und entsprechend weniger Reserven für den Winter einlagern.
2: Sie brauchen ein paar Jahre, wo sie die Wurzeln wieder bilden können. Und je nachdem, wie alt die Bäume sind, desto schlechter können sie das auch machen.
0: Besonders betroffen sind die Buchen, deren Wurzeln nicht so tief reichen. Und das ist ein Problem. Ein geschwächter, trockener Wald ist nicht nur selbst gefährdet. Das Waldbrandrisiko steigt. Das hat NRW, aber auch ganz Europa schmerzhaft zu spüren bekommen in diesem Sommer. Wie könnte also ein Wald von morgen aussehen?
22: Der Wald von morgen sollte sehr gemischt aussehen. Also viele Baumarten, die nebeneinander stehen. Wenn mal eine Baumart ein bisschen schwächelt, dann ist unser Wald ja nicht gleich quasi verloren.
0: Die Ergebnisse der Waldzustandserhebung erfahren wir in wenigen Wochen. Erst dann ist klar, wie stark Hitze und Trockenheit unseren Wäldern zugesetzt haben.
3: Dann, wie die Ergebnisse aussehen, wir werden Sie hier drüber informieren. Jetzt aber zu einem Jubiläum, zu 30 Jahren Zentro. 1996 ging es los in Oberhausen, dem riesigen Einkaufszentrum. Hat sich viel geändert im Laufe der Zeit, klar, aber eins ist geblieben, also besser gesagt, eine ist geblieben. Gülserin Gülle.
23: Können wir uns mal den Uferbereich angucken?
24: Ja, momentan Uferbereich habe ich Leute eingesetzt, wegen Unkraut wegmachen.
23: Ja.
24: Auch auf Griff.
23: Wie ist das mit den Drainagen? Haben wir Probleme?
24: Drainagen, wir haben gecheckt, gereinigt, aber teilweise kommen wieder Blätter rein.
23: Ja, aber geht noch, ne?
24: Geht noch, ja. Deswegen unter Kontrolle, wir immer unter Kontrolle.
25: Sie hat die Augen überall mit ihrem Vorarbeiter. Gülserin Gülel ist Leiterin der Reinigungsabteilung. Ihre Aufgabe heute, sie leitet 50 Reinigungskräfte und hier sollte nach Möglichkeit nichts auf dem Boden rumliegen. Das ist ihr Ziel. Aber ob das heute funktioniert?
26: Sie sind jetzt seit 30 Jahren dabei, ne?
23: Ja.
26: Boah, was hält Sie in dem Job so lange?
23: Ich liebe meinen Job. Ich liebe dieses Haus. Schauen Sie sich mal an hier. Hier ist doch, wir haben hier alles. Wir haben zusammen viel Stress, wir lachen viel zusammen. Es ist ein Team, eine Gemeinschaft. Wo gibt's sowas eigentlich? Nirgends, ne? Nirgends. Ich glaube da, ne?
24: Vor dich, ja. Ja, das auch.
23: Ja. Kannst du den Glasreiniger einmal holen? Ja. Der soll das bisschen noch fertig machen heute.
24: Zwei.
25: Und zack, schon hat sie den ersten Fleck entdeckt.
23: Ist der Fleck vom unten, ich mal? Ja, nee, von oben. Ja.
25: Der Fleck ist weg, dafür taucht ein Socken auf. Das wird wohl heute nichts mit dem Ziel, da darf nichts auf dem Boden liegen.
23: Vielleicht hat das Baby das verloren. Fragen. Ah, nee, der
4: worauf achtet man eigentlich genau, wenn man hier so hergeht? Auf Flecken auf dem Boden oder wo achtet man?
23: Wir achten auf die Mülleimer, wir gucken, ob wir glastechnisch irgendwas machen müssen, ob wir Flecken haben, Ölflecken haben und dann auf die Kanalumrandung, ob auch Stühle im Kanal rumfliegen, wo wir immer öfter rausziehen.
25: Da könnte sie aus der Haut fahren. Ja, der Müll ist mehr geworden.

0: worden, wie hier einfach achtlos in die Ecke geschmissen. Wie Frau Gülöl zu ihrem Job kam, das weiß sie noch ganz genau. Es fing an mit Tränen bei ihrem Mann.
1: Das Komische daran ist, früher war ja hier das Hüttenwerk, ne, das Zementwerk, und da hat mein Mann gearbeitet. Und der war todtraurig darüber, wie das abgerissen wurde. Daraufhin habe ich ihm einen Scherz gesagt, wie das Schild war. Ja, sei nicht so traurig, jetzt gehe ich halt dahin. So ist es auch passiert und seit 30 Jahren bin ich dann eigentlich auf dem Ort, wo mein Mann gearbeitet hat.
0: Wie war heute noch das Ziel? Keine Flecken, kein Nix. Und dann Flecken an der Rolltreppe. Geht gar nicht. Gender Österbei ist ja auch schon so eine Art Dinosaurier oder besser Dinosauberer seit 20 Jahren. Und seine Chefin, ist die eigentlich eher streng?
2: Manchmal muss auch sein, was wir geplant muss erledigen.
0: So ging das hier 1996 los. Europas größte Baustelle, Europas größtes Einkaufszentrum. Und wer hat seitdem sämtliche Entwicklungen mitbekommen? Gülserin Gülöl. Und es hat sich auch vieles verändert in ihrem zweiten Zuhause.
1: Die Malls selber früher waren nur Kleidung, Schuhe, Accessoireläden, solche Sachen. Jetzt verlagert sich immer mehr auch Essen. Weil die Menschen möchten alles Mögliche probieren, essen. Die wollen unterhalten haben. Die wollen den ganzen Tag, es ist so wie ein kleiner Abenteuertag, wollen sie. Das müssen wir ihnen bieten.
0: Sie könnten ja auch Centro-Chefin werden, oder?
1: Nee. Wir haben so nette, liebe Chefs hier. Und wir müssen gucken, nach den Ferien sofort alle raus, einmal alles absaugen, alle Steine weg. Ja. Siehst du?
0: Mit Herzblut ist sie dabei, aber irgendwann kommt auch mal der Ruhestand. Ruhestand für Meisterin Propper? Ja, die türkischstämmige Frau kennt zwar alle Ecken Deutschlands, aber wenn die 62-Jährige mal nicht mehr arbeitet...
1: Ich würde auch gern mal so in der Türkei die Ägäis und so erkunden.
0: Dann haben Sie doch einen Plan für Ihren Ruhestand.
1: Ja, dann habe ich. Ja. Ja. Ja, dann habe ich ein bisschen was. Dann vielleicht schaffe ich dann den Absprung ins Rentendasein, sage ich mal so. Oder vielleicht gehe ich auch stückchenweise. So ein bisschen Teilzeit. Ne?
0: So, da haben wir nämlich schon
1: genau,
0: wieder.
1: Genau,
0: ne?
1: Da haben wir es schon wieder. Ne?
0: Sie kann eben nicht anders und ihr Ziel heute hat sie erreicht. Alles war blitzeblank. Ja gut, weil Gülserin Gülöl und ihre Putzteufel nachgeholfen haben.
3: Genau, das sind so die... Denn was sie übrigens überhaupt nicht mag, die gute Frau Gülöl, ist Schneematsch. Aber davon sind wir noch weit entfernt. Erstmal kommt noch ein bisschen Sommer zu uns ins Revier. Schauen wir in die kommende Nacht. Da wird es kaum Wolken geben. Stellenweise kann es ein bisschen neblig werden in den Frühstunden bei milden 14 bis 17 Grad. Ja, und morgen geht es dann noch mal richtig rauf mit den Temperaturen. Am Vormittag schon eine Menge Sonnenschein. Zum Nachmittag und Abend hin ziehen dann auch ein paar dichtere Wolken durch. Es bleibt aber trocken. Das bei 25 bis 27 Grad. Morgen noch mal dazu ein angenehmer Südwestwind. Am Mittwoch ist es dann aber vorbei mit der sommerlichen Wärme, höchstens noch 20 Grad. Da sind Schauer möglich, vielleicht auch kurze Gewitter. Donnerstag und Freitag auch wechselhaft und knapp unter 20 Grad. Straußenbratwurst gibt es gleich unter anderem. Wir besuchen Nils Möller im Teutoburger Wald. Um 7:45 heißt es Land und Lecker. Viel Spaß dabei. Bis morgen. Schönen Abend. Tschüss.
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